Begrüßen Sie im Kreise der Stereo-Freunde und Genießer. Und möchten Sie mit Hilfe einiger Kostproben mit der Stereophonie vertraut machen. Start und ab.

0: Ja, nicht den ganzen Tag lernen.
1: Das ist ja kein grauer Hof.
0: Also, er macht man sich keinen Begriff.
1: Sie gehen mir
2: Zärtlichkeit
1: und
2: sie gehen mir die Liebe.
1: Tja.
2: Naja.